Es ist das Licht der Zuversicht. Die Legende der vier Kerzen ist eine Botschaft an die Welt. Sie gibt uns Kraft und schenkt uns Hoffnung, wenn sich jeder daran hält. Die Nummer